0: rechtzeitig vor Ferienbeginn abgeschlossen sein müssten. Besonders früh starten die Sommerferien bisher in Hessen, Rheinland-Pfalz und im Saarland. Fluggäste könnten künftig erst bei größeren Verspätungen Anspruch auf Entschädigung haben. Darüber wird heute in der Europäischen Union beraten. Die EU-Staaten wollen die Grenze von bisher 3 auf 4 Stunden anheben, bei Langstreckenflügen sogar auf 6 Stunden. Das Europaparlament hält dagegen und will die bisherige 3-Stunden-Regel beibehalten. Bei der Partnersuche spielt politische Orientierung offenbar eine wichtige Rolle. Forscher der Universität Köln haben dazu vor allem Daten aus den USA ausgewertet, sehen aber auch Parallelen zum Verhalten von Singles in Deutschland. Demnach schließen viele Menschen potenzielle Partner aus, wenn deren politische Ansichten nicht zu den eigenen Werten und dem eigenen Lebensstil passen. Soweit die Meldungen.
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0: In der Nacht gibt es im Norden und Osten noch gewittrige und kräftige Regenfälle, teilweise auch Starkregen. In Vorpommern bleibt es noch trocken und im Westen lockert es auf, 15 bis 9 Grad. Der Mittwoch dann östlich der Elbe regnerisch, das Ganze zieht langsam Richtung Ostsee weiter, ansonsten wechselnd wolkig. Im Laufe des Tages Schauer und kurze Gewitter, zwischendurch aber auch mal länger trocken, 17 bis 23 Grad.
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1: Mit Michael Daub. Für Lkw-Fahrerinnen und Fahrer soll die Parkplatzsuche einfacher werden. Ab heute startet ein neuer Stellplatzinformationsdienst mit Daten von rund 1800 Rastplätzen. Die Informationen kommen nahezu in Echtzeit aus dem Mautsystem. So sollen Fahrer schneller einen freien Platz finden und ihre Ruhezeiten besser einhalten können. Davon sollen am Ende auch andere Verkehrsteilnehmer profitieren, durch weniger Suchverkehr und mehr Sicherheit auf den Straßen. Mindestens zwei Landeskriminalämter haben bei Ermittlungen Standortdaten aus Handy-Apps genutzt. Das zeigen Recherchen der ARD. Betroffen sind demnach unter anderem die LKAs in Mecklenburg-Vorpommern und Brandenburg. Die Daten wurden ursprünglich für die Werbeindustrie gesammelt. Strafrechtler halten den Einsatz durch die Polizei für rechtswidrig, weil die Informationen nicht für Ermittlungszwecke gedacht seien. Die Sommerferien sollten in allen Bundesländern frühestens im Juli beginnen. Das fordert der Philologenverband. Ein früherer Ferienstart sorge vor allem rund um Prüfungen für zusätzlichen Stress, weil Klausuren und Korrekturen rechtzeitig vor Ferienbeginn abgeschlossen sein müssten. Besonders früh starten die Sommerferien bisher in Hessen, Rheinland-Pfalz und im Saarland. Fluggäste könnten künftig erst bei größeren Verspätungen Anspruch auf Entschädigung haben. Darüber wird heute in der Europäischen Union beraten. Die EU-Staaten wollen die Grenze von bisher 3 auf 4 Stunden anheben, bei Langstreckenflügen sogar auf 6 Stunden. Das Europaparlament hält dagegen und will die bisherige 3-Stunden-Regel beibehalten. Bei der Partnersuche spielt politische Orientierung offenbar eine wichtige Rolle. Forscher der Universität Köln haben dazu vor allem Daten aus den USA ausgewertet, sehen aber auch Parallelen zum Verhalten von Singles in Deutschland. Demnach schließen viele Menschen potenzielle Partner aus, wenn deren politische Ansichten nicht zu den eigenen Werten und dem eigenen Lebensstil passen. Soweit die Meldungen.
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1: In der Nacht gibt es im Norden und Osten noch gewittrige und kräftige Regenfälle, teilweise auch Starkregen. In Vorpommern bleibt es noch trocken und im Westen lockert es auf, 15 bis 9 Grad. Der Mittwoch dann östlich der Elbe regnerisch, das Ganze zieht langsam Richtung Ostsee weiter, ansonsten wechselnd wolkig. Im Lauf des Tages Schauer und kurze Gewitter, zwischendurch aber auch mal länger trocken, 17 bis 23 Grad.
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1: Mit Michael Daub. Für Lkw-Fahrerinnen und Fahrer soll die Parkplatzsuche einfacher werden. Ab heute startet ein neuer Stellplatzinformationsdienst mit Daten von rund 1800 Rastplätzen. Die Informationen kommen nahezu in Echtzeit aus dem Mautsystem. So sollen Fahrer schneller einen freien Platz finden und ihre Ruhezeiten besser einhalten können. Davon sollen am Ende auch andere Verkehrsteilnehmer profitieren, durch weniger Suchverkehr und mehr Sicherheit auf den Straßen. Mindestens zwei Landeskriminalämter haben bei Ermittlungen Standortdaten aus Handy-Apps genutzt. Das zeigen Recherchen der ARD. Betroffen sind demnach unter anderem die LKAs in Mecklenburg-Vorpommern und Brandenburg. Die Daten wurden ursprünglich für die Werbeindustrie gesammelt. Strafrechtler halten den Einsatz durch die Polizei für rechtswidrig, weil die Informationen nicht für Ermittlungszwecke gedacht seien. Die Sommerferien sollten in allen Bundesländern frühestens im Juli beginnen. Das fordert der Philologenverband. Ein früherer Ferienstart sorge vor allem rund um Prüfungen für zusätzlichen Stress, weil Klausuren und Korrekturen rechtzeitig vor Ferienbeginn abgeschlossen sein müssten. Besonders früh starten die Sommerferien bisher in Hessen, Rheinland-Pfalz und im Saarland. Fluggäste könnten künftig erst bei größeren Verspätungen Anspruch auf Entschädigung haben. Darüber wird heute in der Europäischen Union beraten. Die EU-Staaten wollen die Grenze von bisher 3 auf 4 Stunden anheben, bei Langstreckenflügen sogar auf 6 Stunden. Das Europaparlament hält dagegen und will die bisherige 3-Stunden-Regel beibehalten. Bei der Partnersuche spielt politische Orientierung offenbar eine wichtige Rolle. Forscher der Universität Köln haben dazu vor allem Daten aus den USA ausgewertet, sehen aber auch Parallelen zum Verhalten von Singles in Deutschland. Demnach schließen viele Menschen potenzielle Partner aus, wenn deren politische Ansichten nicht zu den eigenen Werten und dem eigenen Lebensstil passen. Soweit die Meldungen.
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1: In der Nacht gibt es im Norden und Osten noch gewittrige und kräftige Regenfälle, teilweise auch Starkregen. In Vorpommern bleibt es noch trocken und im Westen lockert's auf, 15 bis 9 Grad. Der Mittwoch dann östlich der Elbe regnerisch, das Ganze zieht langsam Richtung Ostsee weiter, ansonsten wechselnd wolkig. Im Laufe des Tages Schauer und kurze Gewitter, zwischendurch aber auch mal länger trocken, 17 bis 23 Grad.
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1: Mit Michael Daub. Für Lkw-Fahrerinnen und Fahrer soll die Parkplatzsuche einfacher werden. Ab heute startet ein neuer Stellplatzinformationsdienst mit Daten von rund 1800 Rastplätzen. Die Informationen kommen nahezu in Echtzeit aus dem Mautsystem. So sollen Fahrer schneller einen freien Platz finden und ihre Ruhezeiten besser einhalten können. Davon sollen am Ende auch andere Verkehrsteilnehmer profitieren, durch weniger Suchverkehr und mehr Sicherheit auf den Straßen. Mindestens zwei Landeskriminalämter haben bei Ermittlungen Standortdaten aus Handy-Apps genutzt. Das zeigen Recherchen der ARD. Betroffen sind demnach unter anderem die LKAs in Mecklenburg-Vorpommern und Brandenburg. Die Daten wurden ursprünglich für die Werbeindustrie gesammelt. Strafrechtler halten den Einsatz durch die Polizei für rechtswidrig, weil die Informationen nicht für Ermittlungszwecke gedacht seien. Die Sommerferien sollten in allen Bundesländern frühestens im Juli beginnen. Das fordert der Philologenverband. Ein früherer Ferienstart sorge vor allem rund um Prüfungen für zusätzlichen Stress, weil Klausuren und Korrekturen rechtzeitig vor Ferienbeginn abgeschlossen sein müssten. Besonders früh starten die Sommerferien bisher in Hessen, Rheinland-Pfalz und im Saarland. Fluggäste könnten künftig erst bei größeren Verspätungen Anspruch auf Entschädigung haben. Darüber wird heute in der Europäischen Union beraten. Die EU-Staaten wollen die Grenze von bisher 3 auf 4 Stunden anheben, bei Langstreckenflügen sogar auf 6 Stunden. Das Europaparlament hält dagegen und will die bisherige 3-Stunden-Regel beibehalten. Bei der Partnersuche spielt politische Orientierung offenbar eine wichtige Rolle. Forscher der Universität Köln haben dazu vor allem Daten aus den USA ausgewertet, sehen aber auch Parallelen zum Verhalten von Singles in Deutschland. Demnach schließen viele Menschen potenzielle Partner aus, wenn deren politische Ansichten nicht zu den eigenen Werten und dem eigenen Lebensstil passen. Soweit die Meldungen.
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1: In der Nacht gibt es im Norden und Osten noch gewittrige und kräftige Regenfälle, teilweise auch Starkregen. In Vorpommern bleibt es noch trocken und im Westen lockert es auf, 15 bis 9 Grad. Der Mittwoch dann östlich der Elbe regnerisch, das Ganze zieht langsam Richtung Ostsee weiter, ansonsten wechselnd wolkig. Im Laufe des Tages Schauer und kurze Gewitter, zwischendurch aber auch mal länger trocken, 17 bis 23 Grad.
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1: Mit Michael Daub. Guten Tag. In Dortmund ist eine mutmaßliche Geiselnahme glimpflich ausgegangen. Nach einem Bericht der Bild-Zeitung hatte ein Mann zunächst in einem Restaurant randaliert, anschließend auf einen Polizisten geschossen und sich dann mit seinen drei Kindern in einer Wohnung verschanzt. Am frühen Morgen ergab sich der Mann schließlich. Den Kindern gehe es den Umständen entsprechend gut, teilte die Polizei mit. Deutschland bewirbt sich für einen Sitz im UN-Sicherheitsrat in den kommenden beiden Jahren. Darüber entscheidet heute die UN-Generalversammlung. Konkurrenten sind Österreich und Portugal. Außenminister Wadephul sagte im Zweiten, Deutschland führe keinen Wahlkampf gegen befreundete europäische Staaten. In dieser Wettbewerbssituation sei es aber seine Aufgabe, für Deutschland zu werben. Wadephul verwies dabei auch auf das starke finanzielle Engagement Deutschlands im UN-System. Der Deutsche Gewerkschaftsbund fordert zur Schließung der Haushaltslücken höhere Beiträge von Superreichen. DGB-Chef Körzel sagte dem Redaktionsnetzwerk Deutschland, die Bundesregierung müsse die Nutznießer der ungleichen Verteilung stärker in die Pflicht nehmen. Der DGB spricht sich deshalb für eine neue Vermögenssteuer aus. Alexander Zverev steht bei den French Open im Halbfinale. Deutschlands bester Tennisprofi besiegte den Spanier Rafael Yoda in 3 Sätzen. Zverev sagte nach dem Match, entscheidend sei gewesen, dass er später flacher und schneller gespielt und so selbst mehr Druck gemacht habe. Im Halbfinale von Paris trifft Zverev am Freitag auf den Tschechen Jakub Menzik. Soweit die Meldungen.
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1: Heute östlich der Elbe Schauerwetter, teilweise auch Gewitter. Das Ganze zieht langsam Richtung Osten ab. Ansonsten wechselnd wolkig im Laufe des Tages, vor allem im Westen und an den Alpen Schauer und Gewitter. Dazu 17 bis 23 Grad.
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1: Mit Michael Daub. Guten Tag. In Dortmund ist eine mutmaßliche Geiselnahme glimpflich ausgegangen. Nach einem Bericht der Bild-Zeitung hatte ein Mann zunächst in einem Restaurant randaliert, anschließend auf einen Polizisten geschossen und sich dann mit seinen drei Kindern in einer Wohnung verschanzt. Am frühen Morgen ergab sich der Mann schließlich. Den Kindern gehe es den Umständen entsprechend gut, teilte die Polizei mit. Deutschland bewirbt sich für einen Sitz im UN-Sicherheitsrat in den kommenden beiden Jahren. Darüber entscheidet heute die UN-Generalversammlung. Konkurrenten sind Österreich und Portugal. Außenminister Wadephul sagte im Zweiten, Deutschland führe keinen Wahlkampf gegen befreundete europäische Staaten. In dieser Wettbewerbssituation sei es aber seine Aufgabe, für Deutschland zu werben. Wadephul verwies dabei auch auf das starke finanzielle Engagement Deutschlands im UN-System. Der Deutsche Gewerkschaftsbund fordert zur Schließung der Haushaltslücken höhere Beiträge von Superreichen. DGB-Chef Körzel sagte dem Redaktionsnetzwerk Deutschland, die Bundesregierung müsse die Nutznießer der ungleichen Verteilung stärker in die Pflicht nehmen. Der DGB spricht sich deshalb für eine neue Vermögenssteuer aus. Alexander Zverev steht bei den French Open im Halbfinale. Deutschlands bester Tennisprofi besiegte den Spanier Rafael Yoda in 3 Sätzen. Zverev sagte nach dem Match, entscheidend sei gewesen, dass er später flacher und schneller gespielt und so selbst mehr Druck gemacht habe. Im Halbfinale von Paris trifft Zverev am Freitag auf den Tschechen Jakub Menzik. Soweit die Meldungen.
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1: Heute östlich der Elbe Schauerwetter, teilweise auch Gewitter. Das Ganze zieht langsam Richtung Osten ab. Ansonsten wechselnd wolkig im Laufe des Tages, vor allem im Westen und an den Alpen Schauer und Gewitter. Dazu 17 bis 23 Grad.
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1: Mit Michael Daub. Aufatmen in Dortmund. Dort hatte ein Mann einen Polizisten angeschossen und sich anschließend stundenlang mit seinen drei Kindern in einer Wohnung verschanzt. Am frühen Morgen gab der 51-Jährige schließlich auf und ließ sich nach Angaben der Polizei widerstandslos festnehmen. Den Kindern gehe es den Umständen entsprechend gut. Die Hintergründe sind noch unklar. Deutschland bewirbt sich für einen nicht ständigen Sitz im UN-Sicherheitsrat. Ob das klappt, entscheidet heute die UN-Generalversammlung in New York. Konkurrenten sind Österreich und Portugal. Der Erfolg ist also keineswegs sicher. Außenminister Wadephul sagte im Zweiten, Deutschland wolle sich in ein verkrustetes System einbringen und Reformen anstoßen. Der Weltsicherheitsrat müsse dauerhaft die Welt des 21. Jahrhunderts repräsentieren und nicht die Welt von 1945. Viele Menschen in Deutschland befürchten wegen der geplanten Einsparungen im Gesundheitswesen eine schlechtere ärztliche Versorgung. Das zeigt eine CIVER-Umfrage, über die die Rheinische Post berichtet. Demnach erwarten 77% der Befragten negative Folgen durch die Reform. In den ostdeutschen Bundesländern lag der Anteil sogar bei mehr als 85%. Die deutsche Fußballnationalmannschaft ist im WM-Gastgeberland USA angekommen. Nach rund 8 Stunden Flug landete das Team von Bundestrainer Julian Nagelsmann am späten Abend deutscher Zeit in Chicago. Dort steht am Samstag das letzte Testspiel gegen die USA an. Soweit die Meldungen.
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1: Heute östlich der Elbe Schauerwetter, teilweise auch Gewitter. Das Ganze zieht langsam Richtung Osten ab. Ansonsten wechselnd wolkig im Laufe des Tages, vor allem im Westen und an den Alpen Schauer und Gewitter. Dazu 17 bis 23 Grad.
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1: Mit Michael Daub. Aufatmen in Dortmund. Dort hatte ein Mann einen Polizisten angeschossen und sich anschließend stundenlang mit seinen drei Kindern in einer Wohnung verschanzt. Am frühen Morgen gab der 51-Jährige schließlich auf und ließ sich nach Angaben der Polizei widerstandslos festnehmen. Den Kindern gehe es den Umständen entsprechend gut. Die Hintergründe sind noch unklar. Deutschland bewirbt sich für einen nicht ständigen Sitz im UN-Sicherheitsrat. Ob das klappt, entscheidet heute die UN-Generalversammlung in New York. Konkurrenten sind Österreich und Portugal. Der Erfolg ist also keineswegs sicher. Außenminister Wadephul sagte im Zweiten, Deutschland wolle sich in ein verkrustetes System einbringen und Reformen anstoßen. Der Weltsicherheitsrat müsse dauerhaft die Welt des 21. Jahrhunderts repräsentieren und nicht die Welt von 1945. Viele Menschen in Deutschland befürchten wegen der geplanten Einsparungen im Gesundheitswesen eine schlechtere ärztliche Versorgung. Das zeigt eine CIVER-Umfrage, über die die Rheinische Post berichtet. Demnach erwarten 77% der Befragten negative Folgen durch die Reform. In den ostdeutschen Bundesländern lag der Anteil sogar bei mehr als 85%. Die deutsche Fußballnationalmannschaft ist im WM-Gastgeberland USA angekommen. Nach rund 8 Stunden Flug landete das Team von Bundestrainer Julian Nagelsmann am späten Abend deutscher Zeit in Chicago. Dort steht am Samstag das letzte Testspiel gegen die USA an. Soweit die Meldungen.
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1: Heute östlich der Elbe Schauerwetter, teilweise auch Gewitter. Das Ganze zieht langsam Richtung Osten ab. Ansonsten wechselnd wolkig im Laufe des Tages, vor allem im Westen und an den Alpen Schauer und Gewitter. Dazu 17 bis 23 Grad.
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1: Mit Michael Daub. Guten Tag. In Dortmund ist eine mutmaßliche Geiselnahme glimpflich ausgegangen. Nach einem Bericht der Bild-Zeitung hatte ein Mann zunächst in einem Restaurant randaliert, anschließend auf einen Polizisten geschossen und sich dann mit seinen drei Kindern in einer Wohnung verschanzt. Am frühen Morgen ergab sich der Mann schließlich. Den Kindern gehe es den Umständen entsprechend gut, teilte die Polizei mit. Deutschland bewirbt sich für einen Sitz im UN-Sicherheitsrat in den kommenden beiden Jahren. Darüber entscheidet heute die UN-Generalversammlung.

0: Konkurrenten sind Österreich und Portugal. Außenminister Wadefuhl sagte im zweiten, Deutschland führe keinen Wahlkampf gegen befreundete europäische Staaten. In dieser Wettbewerbssituation sei es aber seine Aufgabe, für Deutschland zu werben. Wadefuhl verwies dabei auch auf das starke finanzielle Engagement Deutschlands im UN-System. Der Deutsche Gewerkschaftsbund fordert zur Schließung der Haushaltslücken höhere Beiträge von Superreichen. DGB-Chef Körzel sagte dem Redaktionsnetzwerk Deutschland, die Bundesregierung müsse die Nutznießer der ungleichen Verteilung stärker in die Pflicht nehmen. Der DGB spricht sich deshalb für eine neue Vermögenssteuer aus. Alexander Zverev steht bei den French Open im Halbfinale. Deutschlands bester Tennisprofi besiegte den Spanier Rafael Yoda in 3 Sätzen. Zverev sagte nach dem Match, entscheidend sei gewesen, dass er später flacher und schneller gespielt und so selbst mehr Druck gemacht habe. Im Halbfinale von Paris trifft Zverev am Freitag auf den Tschechen Jakub Menzik. Soweit die Meldungen.
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0: Heute östlich der Elbe Schauerwetter, teilweise auch Gewitter. Das Ganze zieht langsam Richtung Osten ab. Ansonsten wechselnd wolkig im Laufe des Tages, vor allem im Westen und an den Alpen Schauer und Gewitter. Dazu 17 bis 23 Grad.
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1: Mit Michael Daub. Guten Tag. In Dortmund ist eine mutmaßliche Geiselnahme glimpflich ausgegangen. Nach einem Bericht der Bild-Zeitung hatte ein Mann zunächst in einem Restaurant randaliert, anschließend auf einen Polizisten geschossen und sich dann mit seinen drei Kindern in einer Wohnung verschanzt. Am frühen Morgen ergab sich der Mann schließlich. Den Kindern gehe es den Umständen entsprechend gut, teilte die Polizei mit. Deutschland bewirbt sich für einen Sitz im UN-Sicherheitsrat in den kommenden beiden Jahren. Darüber entscheidet heute die UN-Generalversammlung. Konkurrenten sind Österreich und Portugal. Außenminister Wadefuhl sagte im Zweiten, Deutschland führe keinen Wahlkampf gegen befreundete europäische Staaten. In dieser Wettbewerbssituation sei es aber seine Aufgabe, für Deutschland zu werben. Wadefuhl verwies dabei auch auf das starke finanzielle Engagement Deutschlands im UN-System. Der Deutsche Gewerkschaftsbund fordert zur Schließung der Haushaltslücken höhere Beiträge von Superreichen. DGB-Chef Körzel sagte dem Redaktionsnetzwerk Deutschland, die Bundesregierung müsse die Nutznießer der ungleichen Verteilung stärker in die Pflicht nehmen. Der DGB spricht sich deshalb für eine neue Vermögenssteuer aus. Alexander Zverev steht bei den French Open im Halbfinale. Deutschlands bester Tennisprofi besiegte den Spanier Rafael Yoda in 3 Sätzen. Zverev sagte nach dem Match, entscheidend sei gewesen, dass er später flacher und schneller gespielt und so selbst mehr Druck gemacht habe. Im Halbfinale von Paris trifft Zverev am Freitag auf den Tschechen Jakub Menzik. Soweit die Meldungen.
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1: Heute östlich der Elbe Schauerwetter, teilweise auch Gewitter. Das Ganze zieht langsam Richtung Osten ab. Ansonsten wechselnd wolkig im Laufe des Tages, vor allem im Westen und an den Alpen Schauer und Gewitter. Dazu 17 bis 23 Grad.
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1: Mit Michael Daub. Aufatmen in Dortmund. Dort hatte ein Mann einen Polizisten angeschossen und sich anschließend stundenlang mit seinen drei Kindern in einer Wohnung verschanzt. Am frühen Morgen gab der 51-Jährige schließlich auf und ließ sich nach Angaben der Polizei widerstandslos festnehmen. Den Kindern gehe es den Umständen entsprechend gut. Die Hintergründe sind noch unklar. Deutschland bewirbt sich für einen nicht ständigen Sitz im UN-Sicherheitsrat. Ob das klappt, entscheidet heute die UN-Generalversammlung in New York. Konkurrenten sind Österreich und Portugal. Der Erfolg ist also keineswegs sicher. Außenminister Wadephul sagte im Zweiten, Deutschland wolle sich in ein verkrustetes System einbringen und Reformen anstoßen. Der Weltsicherheitsrat müsse dauerhaft die Welt des 21. Jahrhunderts repräsentieren und nicht die Welt von 1945. Viele Menschen in Deutschland befürchten wegen der geplanten Einsparungen im Gesundheitswesen eine schlechtere ärztliche Versorgung. Das zeigt eine CIVE-Umfrage, über die die Rheinische Post berichtet. Demnach erwarten 77% der Befragten negative Folgen durch die Reform. In den ostdeutschen Bundesländern lag der Anteil sogar bei mehr als 85%. Die deutsche Fußballnationalmannschaft ist im WM-Gastgeberland USA angekommen. Nach rund 8 Stunden Flug landete das Team von Bundestrainer Julian Nagelsmann am späten Abend deutscher Zeit in Chicago. Dort steht am Samstag das letzte Testspiel gegen die USA an. Soweit die Meldungen.
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1: Heute östlich der Elbe Schauerwetter, teilweise auch Gewitter. Das Ganze zieht langsam Richtung Osten ab. Ansonsten wechselnd wolkig im Laufe des Tages, vor allem im Westen und an den Alpen Schauer und Gewitter. Dazu 17 bis 23 Grad.
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1: Mit Michael Daub. Aufatmen in Dortmund. Dort hatte ein Mann einen Polizisten angeschossen und sich anschließend stundenlang mit seinen drei Kindern in einer Wohnung verschanzt. Den Morgen gab der 51-Jährige schließlich auf und ließ sich nach Angaben der Polizei widerstandslos festnehmen. Den Kindern gehe es den Umständen entsprechend gut. Die Hintergründe sind noch unklar. Deutschland bewirbt sich für einen nicht ständigen Sitz im UN-Sicherheitsrat. Ob das klappt, entscheidet heute die UN-Generalversammlung in New York. Konkurrenten sind Österreich und Portugal. Der Erfolg ist also keineswegs sicher. Außenminister Wadephul sagte im Zweiten, Deutschland wolle sich in ein verkrustetes System einbringen und Reformen anstoßen. Der Weltsicherheitsrat müsse dauerhaft die Welt des 21. Jahrhunderts repräsentieren und nicht die Welt von 1945. Viele Menschen in Deutschland befürchten wegen der geplanten Einsparungen im Gesundheitswesen eine schlechtere ärztliche Versorgung. Das zeigt eine CIVE-Umfrage, über die die Rheinische Post berichtet. Demnach erwarten 77% der Befragten negative Folgen durch die Reform. In den ostdeutschen Bundesländern lag der Anteil sogar bei mehr als 85%. Die deutsche Fußballnationalmannschaft ist im WM-Gastgeberland USA angekommen. Nach rund 8 Stunden Flug landete das Team von Bundestrainer Julian Nagelsmann am späten Abend deutscher Zeit in Chicago. Dort steht am Samstag das letzte Testspiel gegen die USA an. Soweit die Meldungen.
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1: Heute östlich der Elbe Schauerwetter, teilweise auch Gewitter. Das Ganze zieht langsam Richtung Osten ab. Ansonsten wechselnd wolkig im Laufe des Tages, vor allem im Westen und an den Alpen Schauer und Gewitter. Dazu 17 bis 23 Grad.
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1: Mit Michael Daub. Hallo. Noch nie haben sich in Deutschland so viele Menschen einbürgern lassen wie 2025. Nach Angaben des Statistischen Bundesamtes erhielten im letzten Jahr 300.000 Menschen die deutsche Staatsangehörigkeit. 14% mehr als im Vorjahr. Ein Grund ist die Gesetzesänderung von 2024, die doppelte Staatsbürgerschaften erleichtert. Die meisten neuen deutschen Staatsbürgerinnen und Staatsbürger kamen aus Syrien, auch wenn ihre Zahl zurückging. Wegen der stark gestiegenen Öl- und Gaspreise durch den Iran-Krieg setzen wieder mehr Menschen auf Solarstrom. Der Bundesverband Solarwirtschaft meldet eine deutlich höhere Nachfrage nach Photovoltaikanlagen. Problematisch könnte allerdings die geplante Kürzung der Solarförderung werden. Der Verband warnt, ohne verlässliche Förderbedingungen könnte die Nachfrage im kommenden Jahr deutlich zurückgehen. In alten Elektrogeräten stecken wertvolle Rohstoffe. Deshalb will das Bundeskabinett das Programm zur Stärkung der Kreislaufwirtschaft auf den Weg bringen. Dabei sollen aus alten Batterien und Akkus wichtige Grundstoffe wie Lithium oder seltene Erden zurückgewonnen werden. Umweltminister Schnieder kündigte an, dass der Bund das Vorhaben mit knapp einer Viertelmilliarde Euro fördern will. Tofu ist derzeit in vielen Lebensmittelgeschäften schwerer zu bekommen. In Deutschland gibt es unterschiedlich große Lücken in den Regalen. Rewe verweist auf eine rasant gestiegene und weiterhin hohe Nachfrage. Dazu kommen Kapazitätsengpässe bei einzelnen Herstellern. Entspannen dürfte sich die Lage voraussichtlich erst gegen Ende des Jahres. Immer mehr Menschen in Deutschland kaufen online ein. Nach Angaben des Handelsverbands lag der Online-Umsatz im vergangenen Jahr bei gut 92 Milliarden Euro, ein Plus von knapp 4%. Besonders stark gestiegen ist die Zahl älterer Nutzerinnen und Nutzer. Außerdem verwenden immer mehr Menschen KI-Assistenten zum Preisvergleich. Vollständig

0: Autonome Käufe lehnen 60% allerdings ab. Soweit die Meldungen.
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0: Heute östlich der Elbe Schauerwetter, teilweise auch Gewitter. Das Ganze zieht langsam Richtung Osten ab. Ansonsten wechselnd wolkig im Laufe des Tages, vor allem im Westen und an den Alpen Schauer und Gewitter. Dazu 17 bis 23 Grad.
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1: Mit Michael Daub. Hallo. Noch nie haben sich in Deutschland so viele Menschen einbürgern lassen wie 2025. Nach Angaben des Statistischen Bundesamtes erhielten im letzten Jahr 300.000 Menschen die deutsche Staatsangehörigkeit. 14% mehr als im Vorjahr.

0: Ein Grund ist die Gesetzesänderung von 2024, die doppelte Staatsbürgerschaften erleichtert. Die meisten neuen deutschen Staatsbürgerinnen und Staatsbürger kamen aus Syrien, auch wenn ihre Zahl zurückging. Wegen der stark gestiegenen Öl- und Gaspreise durch den Iran-Krieg setzen wieder mehr Menschen auf Solarstrom. Der Bundesverband Solarwirtschaft meldet eine deutlich höhere Nachfrage nach Photovoltaikanlagen. Problematisch könnte allerdings die geplante Kürzung der Solarförderung werden. Der Verband warnt, ohne verlässliche Förderbedingungen könnte die Nachfrage im kommenden Jahr deutlich zurückgehen. In alten Elektrogeräten stecken wertvolle Rohstoffe. Deshalb will das Bundeskabinett das Programm zur Stärkung der Kreislaufwirtschaft auf den Weg bringen. Dabei sollen aus alten Batterien und Akkus wichtige Grundstoffe wie Lithium oder seltene Erden zurückgewonnen werden. Umweltminister Schnieder kündigte an, dass der Bund das Vorhaben mit knapp einer Viertelmilliarde Euro fördern will. Tofu ist derzeit in vielen Lebensmittelgeschäften schwerer zu bekommen. In Deutschland gibt es unterschiedlich große Lücken in den Regalen. Rewe verweist auf eine rasant gestiegene und weiterhin hohe Nachfrage. Dazu kommen Kapazitätsengpässe bei einzelnen Herstellern. Entspannen dürfte sich die Lage voraussichtlich erst gegen Ende des Jahres. Immer mehr Menschen in Deutschland kaufen online ein. Nach Angaben des Handelsverbands lag der Online-Umsatz im vergangenen Jahr bei gut 92 Milliarden Euro, ein Plus von knapp 4%. Besonders stark gestiegen ist die Zahl älterer Nutzerinnen und Nutzer. Außerdem verwenden immer mehr Menschen KI-Assistenten zum Preisvergleich. Vollständig autonome Käufe lehnen 60% allerdings ab. Soweit die Meldungen.
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0: Heute östlich der Elbe Schauerwetter, teilweise auch Gewitter. Das Ganze zieht langsam Richtung Osten ab. Ansonsten wechselnd wolkig im Laufe des Tages, vor allem im Westen und an den Alpen Schauer und Gewitter. Dazu 17 bis 23 Grad.
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1: Mit Michael Daub. Mehr als ein Drittel der Menschen in Deutschland hat regelmäßig Probleme mit dem Schlaf. Nach Angaben des Robert-Koch-Instituts kann fast jeder Fünfte nicht regelmäßig durchschlafen. Knapp 4% haben Probleme beim Einschlafen, fast 13% leiden unter beiden. Insgesamt schlafen die Menschen heute schlechter als noch vor rund 15 Jahren. Als mögliche Gründe nennen Fachleute unter anderem mehr Smartphone-Nutzung und gesellschaftliche Krisen. Mit einer E-Mail-Aktion wollen die Hausärzte

0: Und Hausärzte gegen die Sparpläne im Gesundheitswesen protestieren. Dabei sollen auch Patientinnen und Patienten eingebunden werden. Sie können sich per Mail direkt an ihre Bundestagsabgeordneten wenden und diese auffordern, sich gegen die Reform zu stellen. Die rund 50.000 Hausarztpraxen sollen dazu in Kürze Infomaterial bekommen. Die Flugbegleitergewerkschaft UFO warnt im Sommer vor Flugausfällen und kurzfristigen Streichungen bei der Lufthansa. Grund sei Personalmangel nach der Einstellung der Regionalgesellschaft Cityline im April. Rund 800 Kabinenbeschäftigte seien seitdem ohne festen Einsatz. Die Lufthansa widerspricht und erklärt, man sei für den Sommer gut aufgestellt. Wegen mutmaßlicher Anschlagspläne auf eine Synagoge ist ein 15-Jähriger aus dem Raum Augsburg festgenommen worden. Nach Angaben der Generalstaatsanwaltschaft München soll der Jugendliche bei den Vorbereitungen einen selbstgebauten Sprengsatz gezündet haben. Dabei wurde er selbst und ein Freund verletzt. Der 15-Jährige wird als Sympathisant der Terrororganisation IS eingestuft. Tofu ist derzeit in vielen Lebensmittelgeschäften schwer zu bekommen. In Deutschland gibt es unterschiedlich große Lücken in den Regalen. Rewe verweist auf eine stark gestiegene und weiterhin hohe Nachfrage. Außerdem gäbe es Kapazitätsengpässe bei einzelnen Herstellern. Entspannen dürfte sich die Lage voraussichtlich erst gegen Ende des Jahres. Soweit die Meldungen.
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0: In der Nacht zum Donnerstag vor allem im Norden und Westen sowie in der Mitte noch Regenschauer, teilweise auch gewittrig, ansonsten weitgehend trocken, 16 bis 10 Grad, bei längerem Aufklaren um 7. Am Donnerstag im Osten und Südosten erstmal heiter bis wolkig und trocken, im Laufe des Tages von Südwesten her über den Süden bis zur Neiße neue Wolken und regnerisch, teilweise auch wieder Gewitter, 16 Grad an der Nordsee bis 26 Grad im äußersten Südosten.
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1: Mit Michael Daub. Mehr als ein Drittel der Menschen in Deutschland hat regelmäßig Probleme mit dem Schlaf. Nach Angaben des Robert-Koch-Instituts kann fast jeder Fünfte nicht regelmäßig durchschlafen. Knapp 4% haben Probleme beim Einschlafen, fast 13% leiden unter beiden. Insgesamt schlafen die Menschen heute schlechter als noch vor rund 15 Jahren. Als mögliche Gründe nennen Fachleute unter anderem mehr Smartphone-Nutzung und gesellschaftliche Krisen. Mit einer E-Mail-Aktion wollen die Hausärztinnen und Hausärzte gegen die Sparpläne im Gesundheitswesen protestieren. Dabei sollen auch Patientinnen und Patienten eingebunden werden. Sie können sich per Mail direkt an ihre Bundestagsabgeordneten wenden und diese auffordern, sich gegen die Reform zu stellen. Die rund 50.000 Hausarztpraxen sollen dazu in Kürze Infomaterial bekommen. Die Flugbegleitergewerkschaft UFO warnt im Sommer vor Flugausfällen und kurzfristigen Streichungen bei der Lufthansa. Grund sei Personalmangel nach der Einstellung der Regionalgesellschaft Cityline im April. Rund 800 Kabinenbeschäftigte seien seitdem ohne festen Einsatz. Die Lufthansa widerspricht und erklärt, man sei für den Sommer gut aufgestellt. Wegen mutmaßlicher Anschlagspläne auf eine Synagoge ist ein 15-Jähriger aus dem Raum Augsburg festgenommen worden. Nach Angaben der Generalstaatsanwaltschaft München soll der Jugendliche bei den Vorbereitungen einen selbstgebauten Sprengsatz gezündet haben. Dabei wurde er selbst und ein Freund verletzt. Der 15-Jährige wird als Sympathisant der Terrororganisation IS eingestuft. Tofu ist derzeit in vielen Lebensmittelgeschäften schwer zu bekommen. In Deutschland gibt es unterschiedlich große Lücken in den Regalen. Rewe verweist auf eine stark gestiegene und weiterhin hohe Nachfrage. Außerdem gäbe es Kapazitäts-

0: Engpässe bei einzelnen Herstellern. Entspannen dürfte sich die Lage voraussichtlich erst gegen Ende des Jahres. Soweit die Meldungen.
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0: In der Nacht zum Donnerstag vor allem im Norden und Westen sowie in der Mitte noch Regenschauer, teilweise auch gewittrig, ansonsten weitgehend trocken, 16 bis 10 Grad, bei längerem Aufklaren um 7. Am Donnerstag im Osten und Südosten erstmal heiter bis wolkig und trocken, im Laufe des Tages von Südwesten her über den Süden bis zur Neiße neue Wolken und regnerisch, teilweise auch wieder Gewitter, 16 Grad an der Nordsee bis 26 Grad im äußersten Südosten.
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1: Mit Michael Daub. Hallo. Noch nie haben sich in Deutschland so viele Menschen einbürgern lassen wie 2025. Nach Angaben des Statistischen Bundesamtes erhielten im letzten Jahr 300.000 Menschen die deutsche Staatsangehörigkeit. 14% mehr als im Vorjahr. Ein Grund ist die Gesetzesänderung von 2024, die doppelte Staatsbürgerschaften erleichtert. Die meisten neuen deutschen Staatsbürgerinnen und Staatsbürger kamen aus Syrien, auch wenn ihre Zahl zurückging. Wegen der stark gestiegenen Öl- und Gaspreise durch den Iran-Krieg setzen wieder mehr Menschen auf Solarstrom. Der Bundesverband Solarwirtschaft meldet eine deutlich höhere Nachfrage nach Photovoltaikanlagen. Problematisch könnte allerdings die geplante Kürzung der Solarförderung werden. Der Verband warnt, ohne verlässliche Förderbedingungen könnte die Nachfrage im kommenden Jahr deutlich zurückgehen. In alten Elektrogeräten stecken wertvolle Rohstoffe. Deshalb will das Bundeskabinett das Programm zur Stärkung der Kreislaufwirtschaft auf den Weg bringen. Dabei sollen aus alten Batterien und Akkus wichtige Grundstoffe wie Lithium oder seltene Erden zurückgewonnen werden. Umweltminister Schnieder kündigte an, dass der Bund das Vorhaben mit knapp 250 Millionen Euro fördern will. Tofu ist derzeit in vielen Lebensmittelgeschäften schwerer zu bekommen. In Deutschland gibt es unterschiedlich große Lücken in den Regalen. Rewe verweist auf eine rasant gestiegene und weiterhin hohe Nachfrage. Dazu kommen Kapazitätsengpässe bei einzelnen Herstellern. Entspannen dürfte sich die Lage voraussichtlich erst gegen Ende des Jahres. Immer mehr Menschen in Deutschland kaufen online ein. Nach Angaben des Handelsverbands lag der Online-Umsatz im vergangenen Jahr bei gut 92 Milliarden Euro, ein Plus von knapp 4%. Besonders stark gestiegen ist die Zahl älterer Nutzerinnen und Nutzer. Außerdem verwenden immer mehr Menschen KI-Assistenten zum Preisvergleich. Vollständig autonome Käufe lehnen 60% allerdings ab. Soweit die Meldungen.
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1: In der Nacht zum Donnerstag vor allem im Norden und Westen sowie in der Mitte noch Regenschauer, teilweise auch gewittrig, ansonsten weitgehend trocken, 16 bis 10 Grad, bei längerem Aufklaren um 7. Am Donnerstag im Osten und Südosten erstmal heiter bis wolkig und trocken, im Laufe des Tages von Südwesten her über den Süden bis zur Neiße neue Wolken und regnerisch, teilweise auch wieder Gewitter, 16 Grad an der Nordsee bis 26 Grad im äußersten Südosten.
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1: Mit Michael Daub. Hallo. Noch nie haben sich in Deutschland so viele Menschen einbürgern lassen wie 2025. Nach Angaben des Statistischen Bundesamtes erhielten im letzten Jahr 300.000 Menschen die deutsche Staatsangehörigkeit. 14% mehr als im Vorjahr. Ein Grund ist die Gesetzesänderung von 2024, die doppelte Staatsbürgerschaften erleichtert. Die meisten neuen deutschen Staatsbürgerinnen und Staatsbürger kamen aus Syrien, auch wenn ihre Zahl zurückging. Wegen der stark gestiegenen Öl- und Gaspreise durch den Iran-Krieg setzen wieder mehr Menschen auf Solarstrom. Der Bundesverband Solarwirtschaft meldet eine deutlich höhere Nachfrage nach Photovoltaikanlagen. Problematisch könnte allerdings die geplante Kürzung der Solarförderung werden. Der Verband warnt, ohne verlässliche Förderbedingungen könnte die Nachfrage im kommenden Jahr deutlich zurückgehen. In alten Elektrogeräten stecken wertvolle Rohstoffe. Deshalb will das Bundeskabinett das Programm zur Stärkung der Kreislaufwirtschaft auf den Weg bringen. Dabei sollen aus alten Batterien und Akkus wichtige Grundstoffe wie Lithium oder seltene Erden zurückgewonnen werden. Umweltminister Schnieder kündigte an, dass der Bund das Vorhaben mit knapp einer Viertelmilliarde Euro fördern will. Tofu ist derzeit in vielen Lebensmittelgeschäften schwerer zu bekommen. In Deutschland

0: gibt es unterschiedlich große Lücken in den Regalen. Rewe verweist auf eine rasant gestiegene und weiterhin hohe Nachfrage. Dazu kommen Kapazitätsengpässe bei einzelnen Herstellern. Entspannen dürfte sich die Lage voraussichtlich erst gegen Ende des Jahres. Immer mehr Menschen in Deutschland kaufen online ein. Nach Angaben des Handelsverbands lag der Online-Umsatz im vergangenen Jahr bei gut 92 Milliarden Euro, ein Plus von knapp 4%. Besonders stark gestiegen ist die Zahl älterer Nutzerinnen und Nutzer. Außerdem verwenden immer mehr Menschen KI-Assistenten zum Preisvergleich. Vollständig autonome Käufe lehnen 60% allerdings ab. Soweit die Meldungen.
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0: In der Nacht zum Donnerstag vor allem im Norden und Westen sowie in der Mitte noch Regenschauer, teilweise auch gewittrig, ansonsten weitgehend trocken. 16 bis 10 Grad, bei längerem Aufklaren um 7. Am Donnerstag im Osten und Südosten erstmal heiter bis wolkig und trocken. Im Laufe des Tages von Südwesten her über den Süden bis zur Neiße neue Wolken und regnerisch, teilweise auch wieder Gewitter. 16 Grad an der Nordsee bis 26 Grad im äußersten Südosten.
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1: Mit Michael Daub. Mehr als ein Drittel der Menschen in Deutschland hat regelmäßig Probleme mit dem Schlaf. Nach Angaben des Robert-Koch-Instituts kann fast jeder Fünfte nicht regelmäßig durchschlafen. Knapp 4% haben Probleme beim Einschlafen, fast 13% leiden unter beiden. Insgesamt schlafen die Menschen heute schlechter als noch vor rund 15 Jahren. Als mögliche Gründe nennen Fachleute unter anderem mehr Smartphone-Nutzung und gesellschaftliche Krisen. Mit einer E-Mail-Aktion wollen die Hausärztinnen und Hausärzte gegen die Sparpläne im Gesundheitswesen protestieren. Dabei sollen auch Patientinnen und Patienten eingebunden werden. Sie können sich per Mail direkt an ihre Bundestagsabgeordneten wenden und diese auffordern, sich gegen die Reform zu stellen. Die rund 50.000 Hausarztpraxen sollen dazu in Kürze Infomaterial bekommen. Die Flugbegleitergewerkschaft UFO warnt im Sommer vor Flugausfällen und kurzfristigen Streichungen bei der Lufthansa. Grund sei Personalmangel nach der Einstellung der Regionalgesellschaft Cityline im April. Rund 800 Kabinenbeschäftigte seien seitdem ohne festen Einsatz. Die Lufthansa widerspricht und erklärt, man sei für den Sommer gut aufgestellt. Wegen mutmaßlicher Anschlagspläne auf eine Synagoge ist ein 15-Jähriger aus dem Raum Augsburg festgenommen worden. Nach Angaben der Generalstaatsanwaltschaft München soll der Jugendliche bei den Vorbereitungen einen selbstgebauten Sprengsatz gezündet haben. Dabei wurde er selbst und ein Freund verletzt. Der 15-Jährige wird als Sympathisant der Terrororganisation IS eingestuft. Tofu ist derzeit in vielen Lebensmittelgeschäften schwer zu bekommen. In Deutschland gibt es unterschiedlich große Lücken in den Regalen. Rewe verweist auf eine stark gestiegene und weiterhin hohe Nachfrage. Außerdem gäbe es Kapazitätsengpässe bei einzelnen Herstellern. Entspannen dürfte sich die Lage voraussichtlich erst gegen Ende des Jahres. Soweit die Meldungen.
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1: In der Nacht zum Donnerstag vor allem im Norden und Westen sowie in der Mitte noch Regenschauer, teilweise auch gewittrig, ansonsten weitgehend trocken, 16 bis 10 Grad, bei längerem Aufklaren um 7. Am Donnerstag im Osten und Südosten erstmal heiter bis wolkig und trocken, im Laufe des Tages von Südwesten her über den Süden bis zur Neiße neue Wolken und regnerisch, teilweise auch wieder Gewitter, 16 Grad an der Nordsee bis 26 Grad im äußersten Südosten.
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1: Mit Michael Daub. Mehr als ein Drittel der Menschen in Deutschland hat regelmäßig Probleme mit dem Schlaf. Nach Angaben des Robert-Koch-Instituts kann fast jeder Fünfte nicht regelmäßig durchschlafen. Knapp 4% haben Probleme beim Einschlafen, fast 13% leiden unter beiden. Insgesamt schlafen die Menschen heute schlechter als noch vor rund 15 Jahren. Als mögliche Gründe nennen Fachleute unter anderem mehr Smartphone-Nutzung und gesellschaftliche Krisen. Mit einer E-Mail-Aktion wollen die Hausärztinnen und Hausärzte gegen die Sparpläne im Gesundheitswesen protestieren. Dabei sollen auch Patientinnen und Patienten eingebunden werden. Sie können sich per Mail direkt an ihre Bundestagsabgeordneten wenden und diese auffordern, sich gegen die Reform zu stellen. Die rund 50.000 Hausarztpraxen sollen dazu in Kürze Infomaterial bekommen. Die Flugbegleitergewerkschaft UFO warnt im Sommer vor Flugausfällen und kurzfristigen Streichungen bei der Lufthansa. Grund sei Personalmangel nach der Einstellung der Regionalgesellschaft Cityline im April. Rund 800 Kabinenbeschäftigte seien seitdem ohne festen Einsatz. Die Lufthansa widerspricht und erklärt, man sei für den Sommer gut aufgestellt. Wegen mutmaßlicher Anschlagspläne auf eine Synagoge ist ein 15-Jähriger aus dem Raum Augsburg festgenommen worden. Nach Angaben der Generalstaatsanwaltschaft München soll der Jugendliche bei den Vorbereitungen einen selbstgebauten Sprengsatz gezündet haben. Dabei wurde er selbst und ein Freund verletzt. Der 15-Jährige wird als Sympathisant der Terrororganisation IS eingestuft. Tofu ist derzeit in vielen Lebensmittelgeschäften schwer zu bekommen. In Deutschland gibt es unterschiedlich große Lücken in den Regalen. Rewe verweist auf eine stark gestiegene und weiterhin hohe Nachfrage. Außerdem gäbe es Kapazitätsengpässe bei einzelnen Herstellern. Entspannen dürfte sich die Lage voraussichtlich erst gegen Ende des Jahres. Soweit die Meldungen.
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1: In der Nacht zum Donnerstag vor allem im Norden und Westen sowie in der Mitte noch Regenschauer, teilweise auch

0: Gewittrig, ansonsten weitgehend trocken, 16 bis 10 Grad, bei längerem Aufklaren um 7. Am Donnerstag im Osten und Südosten erstmal heiter bis wolkig und trocken, im Laufe des Tages von Südwesten her über den Süden bis zur Neiße neue Wolken und regnerisch, teilweise auch wieder Gewitter, 16 Grad an der Nordsee bis 26 Grad im äußersten Südosten.
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1: Mit Michael Daub. Mehr als ein Drittel der Menschen in Deutschland hat regelmäßig Probleme mit dem Schlaf. Nach Angaben des Robert-Koch-Instituts kann fast jeder Fünfte nicht regelmäßig durchschlafen. Knapp 4% haben Probleme beim Einschlafen, fast 13% leiden unter beiden. Insgesamt schlafen die Menschen heute schlechter als noch vor rund 15 Jahren. Als mögliche Gründe nennen Fachleute unter anderem mehr Smartphone-Nutzung und gesellschaftliche Krisen. Mit einer E-Mail-Aktion wollen die Hausärztinnen und Hausärzte gegen die Sparpläne im Gesundheitswesen protestieren. Dabei sollen auch Patientinnen und Patienten eingebunden werden. Sie können sich per Mail direkt an ihre Bundestagsabgeordneten wenden und diese auffordern, sich gegen die Reform zu stellen. Die rund 50.000 Hausarztpraxen sollen dazu in Kürze Infomaterial bekommen. Die Flugbegleitergewerkschaft UFO warnt im Sommer vor Flugausfällen und kurzfristigen Streichungen bei der Lufthansa. Grund sei Personalmangel nach der Einstellung der Regionalgesellschaft Cityline im April. Rund 800 Kabinenbeschäftigte seien seitdem ohne festen Einsatz. Die Lufthansa widerspricht und erklärt, man sei für den Sommer gut aufgestellt. Wegen mutmaßlicher Anschlagspläne auf eine Synagoge ist ein 15-Jähriger aus dem Raum Augsburg festgenommen worden. Nach Angaben der Generalstaatsanwaltschaft München soll der Jugendliche bei den Vorbereitungen einen selbstgebauten Sprengsatz gezündet haben. Dabei wurde er selbst und ein Freund verletzt.

0: Der 15-Jährige wird als Sympathisant der Terrororganisation IS eingestuft. Tofu ist derzeit in vielen Lebensmittelgeschäften schwer zu bekommen. In Deutschland gibt es unterschiedlich große Lücken in den Regalen. Rewe verweist auf eine stark gestiegene und weiterhin hohe Nachfrage. Außerdem gäbe es Kapazitätsengpässe bei einzelnen Herstellern. Entspannen dürfte sich die Lage voraussichtlich erst gegen Ende des Jahres. Soweit die Meldungen.
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0: In der Nacht zum Donnerstag vor allem im Norden und Westen sowie in der Mitte noch Regenschauer, teilweise auch gewittrig, ansonsten weitgehend trocken, 16 bis 10 Grad, bei längerem Aufklaren um 7. Am Donnerstag im Osten und Südosten erstmal heiter bis wolkig und trocken, im Laufe des Tages von Südwesten her über den Süden bis zur Neiße neue Wolken und regnerisch, teilweise auch wieder Gewitter, 16 Grad an der Nordsee bis 26 Grad im äußersten Südosten.
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1: Mit Michael Daub. Mehr als ein Drittel der Menschen in Deutschland hat regelmäßig Probleme mit dem Schlaf. Nach Angaben des Robert-Koch-Instituts kann fast jeder Fünfte nicht regelmäßig durchschlafen. Knapp 4% haben Probleme beim Einschlafen, fast 13% leiden unter beiden. Insgesamt schlafen die Menschen heute schlechter als noch vor rund 15 Jahren. Als mögliche Gründe nennen Fachleute unter anderem mehr Smartphone-Nutzung und gesellschaftliche Krisen. Mit einer E-Mail-Aktion wollen die Hausärztinnen und Hausärzte gegen die Sparpläne im Gesundheitswesen protestieren. Dabei sollen auch Patientinnen und Patienten eingebunden werden. Sie können sich per Mail direkt an ihre Bundestagsabgeordneten wenden und diese auffordern, sich gegen die Reform zu stellen. Die rund 50.000 Hausarztpraxen sollen dazu in Kürze Infomaterial bekommen. Die Flugbegleitergewerkschaft UFO warnt im Sommer vor Flugausfällen und kurzfristigen Streichungen bei der Lufthansa. Grund sei Personalmangel nach der Einstellung der Regionalgesellschaft Cityline im April. Rund 800 Kabinenbeschäftigte seien seitdem ohne festen Einsatz. Die Lufthansa widerspricht und erklärt, man sei für den Sommer gut aufgestellt. Wegen mutmaßlicher Anschlagspläne auf eine Synagoge ist ein 15-Jähriger aus dem Raum Augsburg festgenommen worden. Nach Angaben der Generalstaatsanwaltschaft München soll der Jugendliche bei den Vorbereitungen einen selbstgebauten Sprengsatz gezündet haben. Dabei wurde er selbst und ein Freund verletzt. Der 15-Jährige wird als Sympathisant der Terrororganisation IS eingestuft. Tofu ist derzeit in vielen Lebensmittelgeschäften schwer zu bekommen. In Deutschland gibt es unterschiedlich große Lücken in den Regalen. Rewe verweist auf eine stark gestiegene und weiterhin hohe Nachfrage. Außerdem gäbe es Kapazitätsengpässe bei einzelnen Herstellern. Entspannen dürfte sich die Lage voraussichtlich erst gegen Ende des Jahres. Soweit die Meldungen.
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1: In der Nacht zum Donnerstag vor allem im Norden und Westen sowie in der Mitte noch Regenschauer, teilweise auch gewittrig, ansonsten weitgehend trocken, 16 bis 10 Grad, bei längerem Aufklaren um 7. Am Donnerstag im Osten und Südosten erstmal heiter bis wolkig und trocken, im Laufe des Tages von Südwesten her über den Süden bis zur Neiße neue Wolken und regnerisch, teilweise auch wieder Gewitter, 16 Grad an der Nordsee bis 26 Grad im äußersten Südosten.
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1: Mit Michael Daub. Mehr als ein Drittel der Menschen in Deutschland hat regelmäßig Probleme mit dem Schlaf. Nach Angaben des Robert-Koch-Instituts kann fast jeder Fünfte nicht regelmäßig durchschlafen. Knapp 4% haben Probleme beim Einschlafen, fast 13% leiden unter beiden. Insgesamt schlafen die Menschen heute schlechter als noch vor rund 15 Jahren. Als mögliche Gründe nennen Fachleute unter anderem mehr Smartphone-Nutzung und gesellschaftliche Krisen. Mit einer E-Mail-Aktion wollen die Hausärztinnen und Hausärzte gegen die Sparpläne im Gesundheitswesen protestieren. Dabei sollen auch Patientinnen und Patienten eingebunden werden. Sie können sich per Mail direkt an ihre Bundestagsabgeordneten wenden und diese auffordern, sich gegen die Reform zu stellen. Die rund 50.000 Hausarztpraxen sollen dazu in Kürze Infomaterial bekommen. Die Flugbegleitergewerkschaft UFO warnt im Sommer vor Flugausfällen und kurzfristigen Streichungen bei der Lufthansa. Grund sei Personalmangel nach der Einstellung der Regionalgesellschaft Cityline im April. Rund 800 Kabinenbeschäftigte seien seitdem ohne festen Einsatz. Die Lufthansa widerspricht und erklärt, man sei für den Sommer gut aufgestellt. Wegen mutmaßlicher Anschlagspläne auf eine Synagoge ist ein 15-Jähriger aus dem Raum Augsburg festgenommen worden. Nach Angaben der Generalstaatsanwaltschaft München soll der Jugendliche bei den Vorbereitungen einen selbstgebauten Sprengsatz gezündet haben. Dabei wurde er selbst und ein Freund verletzt. Der 15-Jährige wird als Sympathisant der Terrororganisation IS eingestuft. Tofu ist derzeit in vielen Lebensmittelgeschäften schwer zu bekommen. In Deutschland gibt es unterschiedlich große Lücken in den Regalen. Rewe verweist auf eine stark gestiegene und weiterhin hohe Nachfrage. Außerdem gäbe es Kapazitätsengpässe bei einzelnen Herstellern. Entspannen dürfte sich die Lage voraussichtlich erst gegen Ende des Jahres. Soweit die Meldungen.
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1: In der Nacht zum Donnerstag vor allem im Norden und Westen sowie in der Mitte noch Regenschauer, teilweise auch gewittrig, ansonsten weitgehend trocken, 16 bis 10 Grad, bei längerem Aufklaren um 7. Am Donnerstag im Osten und Südosten erstmal heiter bis wolkig und trocken, im Laufe des Tages von Südwesten her über den Süden bis zur Neiße neue Wolken und regnerisch, teilweise auch wieder Gewitter, 16 Grad an der Nordsee bis 26 Grad im äußersten Südosten.
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0: Durchschlafen. Knapp 4% haben Probleme beim Einschlafen, fast 13% leiden unter beiden. Insgesamt schlafen die Menschen heute schlechter als noch vor rund 15 Jahren. Als mögliche Gründe nennen Fachleute unter anderem mehr Smartphone-Nutzung und gesellschaftliche Krisen. Mit einer E-Mail-Aktion wollen die Hausärztinnen und Hausärzte gegen die Sparpläne im Gesundheitswesen protestieren. Dabei sollen auch Patientinnen und Patienten eingebunden werden. Sie können sich per Mail direkt an ihre Bundestagsabgeordneten wenden und diese auffordern, sich gegen die Reform zu stellen. Die rund 50.000 Hausarztpraxen sollen dazu in Kürze Infomaterial bekommen. Die Flugbegleitergewerkschaft UFO warnt im Sommer vor Flugausfällen und kurzfristigen Streichungen bei der Lufthansa. Grund sei Personalmangel nach der Einstellung der Regionalgesellschaft Cityline im April. Rund 800 Kabinenbeschäftigte seien seitdem ohne festen Einsatz. Die Lufthansa widerspricht und erklärt, man sei für den Sommer gut aufgestellt. Wegen mutmaßlicher Anschlagspläne auf eine Synagoge ist ein 15-Jähriger aus dem Raum Augsburg festgenommen worden. Nach Angaben der Generalstaatsanwaltschaft München soll der Jugendliche bei den Vorbereitungen einen selbstgebauten Sprengsatz gezündet haben. Dabei wurde er selbst und ein Freund verletzt. Der 15-Jährige wird als Sympathisant der Terrororganisation IS eingestuft. Tofu ist derzeit in vielen Lebensmittelgeschäften schwer zu bekommen. In Deutschland gibt es unterschiedlich große Lücken in den Regalen. Rewe verweist auf eine stark gestiegene und weiterhin hohe Nachfrage. Außerdem gäbe es Kapazitätsengpässe bei einzelnen Herstellern. Entspannen dürfte sich die Lage voraussichtlich erst gegen Ende des Jahres. Soweit die Meldungen.
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0: In der Nacht zum Donnerstag vor allem im Norden und Westen sowie in der Mitte noch Regenschauer, teilweise auch gewittrig, ansonsten weitgehend trocken, 16 bis 10 Grad, bei längerem Aufklaren um 7. Am Donnerstag im Osten und Südosten erstmal heiter bis wolkig und trocken, im Laufe des Tages von Südwesten her über den Süden bis zur Neiße neue Wolken und regnerisch, teilweise auch wieder Gewitter, 16 Grad an der Nordsee bis 26 Grad im äußersten Südosten.
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